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1: Ja.
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3: Ja.
0: Försök.
3: Ja, det
0: är bra.
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0: 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Bra där.
3: Bra. 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
0: Ja.
2: Lite knapp. Vi biter oss.
5: Vi biter oss lite knapp. Före 12.
0: Det är en lite breit. Nej, ni före 12, 8. Hast du dir helfen, wenn er kurz
5: ist? Nein, sehr gut. Ja, wenn man ein
0: bisschen... Rein kommt gut. Kommt. Ist dann an. Fest, Karol. Fest, komm. Fest, Karol.
5: Fest.
0: Fest.
5: Gut. Gut.
4: 稍有些轻，但是位置也是不错。
5: Schön in deiner Linie.
0: Da Linie! Ja.
2: Jetzt mehr im Mut!
0: Jetzt ist die Linie!
2: Fünf Worte!
0: Da Linie probieren! Nein, ingen Dutt!
2: Die Linie Dutt!
0: Okay, wenn der
4: Raum kommt! Die Linie Dutt! Wir haben
0: Platz! Wir haben Platz! Nein.
2: Kalla! Kalla!
0: Kalla, kör! Bra spel. Okej, så där.
4: Kom då, Tola.
5: 12.
0: 12.
4: 瑞士有单射。这个球效果刚刚瑞典的确不太好。
0: What? Three
5: what?
0: What?
5: Singen er gut?
0: Wirklich? Nice.
5: Wow.
0: Wow. Wow.
5: Gol!
0: Elva hopp!
5: Fest!
0: Fest!
5: Fest!
0: Fest!
6: Fest! Fest! Fest!
0: Fest! Fest! Fest! Fest! Fest! Fest! Fest!
4: Fest! Fest! Fest! Fest! Fest! 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
0: Fest! Fest! Fest! Fest! Fest! Fest! Fest! Fest! Fest! Fest! 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
2: Fest! Fest! Fest! Fest!
4: Fest! Fest! Fest! Fest! Fest! Fest! 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Fest!
6: 是的，
4: 两个队伍其实都不太掉。
6: 对呀、啊，之前上半场比赛又有点太掉线了。
4: 是的，
6: 现在又不掉了。
4: 嗯，旋进可能来讲的话掉的更大一点。
6: 嗯，
4: 但打的话，这个力量其实可以再去做一个调整。同样不太掉线。
6: 嗯，继续打定。
4: 嗯，双方都在打定。
0: tre fjärdedelar, sju åttondelar. 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
4: 瑞典队直接清。
6: 嗯，可能会是一个双飞甩。
4: 是。有点往上飘，嗯，两个，
6: 嗯，
4: 清的好干净，
6: 能出去，没问题，嗯。第七局平分，
4: 对。
6: 第七局前半段打完，局面比较简单。
4: 对于瑞士来讲啊，他不想要零比零。
6: 嗯。那就从补站位做起吧。
4: 对。而且这个的补站位要把自己的红稍露出来一点，让对方去打的时候呢产生这个这侧的走。嗯，好球，
6: 保护得非常正。
4: 是的。